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1: Aber es sind die, die nicht selber dann Butter bei die Fische tun müssen, also die ihren, wie der Amerikaner dann immer sagte, put your money where your mouth is, sind die, die fordern, aber nicht selber haften. Und dieses Geschrei nach Wehrpflicht, das kommt aus allen Richtungen, aus allen Ecken und Enden. Und bezeichnet ja eine eindeutige Richtung. Auch, muss man sagen, auch von der AfD. Da lässt sich jetzt ein Mann, einen Herrn Lukassen zitieren, der Vorsitzende der Verteidigungssprecher der AfD, der sagt, Deutschland braucht eigene Atomwaffen und zwingend eine Wehrpflicht. Auch für Frauen. Dafür müsse so schnell wie möglich das Grundgesetz geändert werden. Das sagt der ehemalige Oberst der Bundeswehr dem Nachrichtenportal T-Online, laut News. Also wirklich unisono wird da für Krieg und Wehrpflicht getrommelt.

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1: Sondern das Einzige, was junge Menschen heute haben, sind oft noch nicht mal mehr die Erzählungen der älteren Generationen, sondern nur noch dieses Gefühl von übersättigt und überrannt sein von Konsum. Mhm. Wenn ich überhaupt keine Entbehrungen kenne, aber ich stehe in so einer Shopping Mall und habe da 50 Sorten Senf vor mir, dann spüre ich, dann habe ich nicht mehr vor Augen, warum das irgendwann mal erarbeitet worden ist, weil irgendwann mal jemand nur einmal alle zwei Jahre einen Kuchen hatte, sondern ich spüre einfach nur diese kapitalistische Perversion und denke mir, das brauche ich eigentlich nicht und ich sehne mich nach was anderem und das ist auch legitim.
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1: Ich habe lange, auch 20 Jahre geforscht, im Labor gearbeitet. Und die einzigen, Durchbrüche, die ich wissenschaftlich hatte, war immer dann, wenn etwas schief lief. Also wenn ein Versuch nicht das Ergebnis gebracht hat und ich nicht einfach gesagt habe, oh, dann wiederhole ich es wieder mal, sondern ich wollte wissen, warum hat es nichts gebracht? Was ist da schief gelaufen? Und dann haben menschliche Fehler ausgeschlossen. Da ist irgendwas anders, was ich glaube, da kam was raus, was ich nicht erwartet hatte und das hat mich weitergebracht. Aber grundsätzlich, ich weiß nicht, vielleicht habe ich es auch falsch verstanden, wo die Richtung gerade hinging in den letzten paar Antworten. Vielleicht habe ich es wirklich falsch verstanden und dann ist es okay, dann müssen wir darüber reden. Aber der Punkt ist einfach, was Herr Tögel sagt, diese Sachen entwickeln sich. Und er hat auch gesagt, auch wenn die Idee dahinter falsch ist, weil wir ein falsches Menschenbild haben oder eine falsche Vorstellung haben, wie die Welt funktioniert. Und deswegen das Vorantreiben auf dem Weg dahin wird sehr viel kaputt gemacht.
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0: 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Der Neuköllner linken Politiker Bassem Said hat am Tag der Berliner Abgeordnetenhaus- und Bezirkswahlen gemeinsam mit dem pro-palästinensischen Aktivisten Mayed Abu Salama zu einer Wahl-Intifada aufgerufen. Said gehörte früher den Grünen an und saß noch vor 2 Jahren im Vorstand des Neuköllner Kreisverbandes. Inzwischen tritt er für die Linke mit dem Slogan »Für Neukölln, für Migration, für Palästina« an. Obwohl die AfD die Wahl in Mecklenburg-Vorpommern gewonnen hat, geht SPD-Frau Manuela Schwesig wohl davon aus, weiter an der Macht zu bleiben. Sie bedankte sich bei ihren Wählern und sagte, es sei eine Landtagswahl in schwierigen Zeiten mit einer extremistischen, in Teilen rechtsextremistischen AfD gewesen. Analysen zeigen, dass die SPD nur durch die Stimmen der über 70-Jährigen auf ihren soliden zweiten Platz hinter der AfD kommen konnte. Kritiker meinen, somit waren es wieder die Zuschauer der Zwangsgebührensender, die die Wahl entschieden haben. Der ukrainische Präsident Volodymyr Zelensky hat sich mit US-Präsident Donald Trump auf ein Treffen in New York verständigt. Das schrieb er nach einem Telefonat mit Trump Sonntagabend im Online-Dienst X. Ab Dienstag findet in New York die Generaldebatte der UN-Vollversammlung statt, bei der Reden sowohl von Trump als auch von Zelensky erwartet werden. 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
1: Also Friedrich Merz hat in einer Rede darüber referiert, dass auf deutschen Sparkonten ca. 2,8 Billionen Euro liegen, die letztendlich ja

0: wenn man ihnen ein, er hat es ausgedrückt, akzeptables Angebot im Zins macht, ja zum Klimasparen animiert werden können. Klimasparen heißt hier nichts anderes, als den Staat weiter zu finanzieren in Klimaprojekten, die letztendlich, wir sprechen über andere Dinge als über Politik, die auch finanziell einfach nichts bringen. Und hier,
1: also eine Art Anleihe, so, also eine Kredite, die der Bürger dem Staat geben soll,
0: genau,
1: damit der Staat damit fürs Klima arbeitet.
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1: Die ganzen Regierungen auf der Welt sind irgendwie so ein bisschen verrückt. Also im wahrsten Sinne des Wortes verrückt. Man weiß nicht mehr so genau, wem man zuhören will, soll. Und diese ganze Flut an Nachrichten, die auf einen eingedroschen wird, die ist schon teilweise nicht nachvollziehbar und nicht aushaltbar. Deshalb versuche ich hin und wieder einfach mein Handy auf die Seite zu legen, auch nicht Nachrichten zu gucken und raus in die Natur zu gehen. Weil ich glaube, wir müssen den Blick mal wegnehmen vom Handy, weg von den Schlagzeilen und auch wieder mal realisieren, wir leben in einer sehr schönen Welt. Vieles ist eigentlich auch sehr gut.
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1: Also das heißt, ich habe manchmal das Gefühl, es kann nur noch der liebe Gott mit der Faust dazwischen hauen. Denn im Moment, ehrlich gesagt, Andreas, erscheint mir das recht aussichtslos, wenn ich sehe, was Frau von der Leyen da jetzt mit den Rüstungsdeals und dass sie schon wieder alles verteilen will an die EU, plant, dann sehe ich erstmal schwarz für die EU.
2: Ja, für ein paar Jahrzehnte wird es in Europa jetzt außerordentlich schlimm werden. Das hat sich noch gar keiner vorgestellt. Aber es ist nicht verloren. Dieser Tiefgang, der vor uns liegt, aus welchen Gründen auch immer, der wird irgendwann wieder der Vergangenheit angehören. Aber eines muss man ganz klar sagen, wenn jetzt beispielsweise junge Menschen sind, 16, 18 Jahre, und die suchen irgendwann eine Karriere, die sollten versuchen, ihren Fokus darauf zu haben, Europa weitgehend im Prinzip hinter sich zu lassen. Ich rede nicht von der EU, ich rede von Europa, inklusive der Nicht-EU-Länder wie Montenegro oder Schweiz und so weiter, die ja mehr in der EU sind, als ihnen lieb ist.
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Der Clanchef Issa Remo hat an der Wahlparty der Linken im Berliner Bezirk Neukölln teilgenommen. Dort äußerte sich das Oberhaupt der arabischen Familie gegenüber der Berliner Morgenpost zum Antisemitismusvorwurf gegen die Linke und versicherte süffisant: Die Berliner Linke ist Juden gegenüber nicht feindlich eingestellt. Mit der Linken fühle er sich zum ersten Mal von einer Partei unterstützt, erklärte der Remo-Chef. Die Linke ist jetzt stärkste Kraft in Berlin. Bislang gleicht Norwegen regelmäßig Angebotsschwankungen im europäischen Strommarkt aus, die durch Wind und Sonne entstehen. Doch damit soll jetzt Schluss sein. Energieminister Terje Aasland erklärte das Konzept, wonach norwegische Wasserkraftwerke als grenzenlose Ausgleichsspeicher für die europäische Wind- und Solarstromproduktion dienen, schlichtweg zur fehlerhaften Idee. Norwegen kann und will das europäische Stromnetz nicht länger im Alleingang ausbalancieren. Oslo zieht im wahrsten Sinne des Wortes den Stecker. Die Planung neuer Unterseekabel nach Europa wird bis mindestens 2029 eingefroren. Der Neuköllner Linken-Politiker Bassem Said hat am Tag der Berliner Abgeordnetenhaus- und Bezirkswahlen gemeinsam mit dem pro-palästinensischen Aktivisten Majed Abu Salama zu einer Wahl-Intifada aufgerufen. Said gehörte früher den Grünen an und saß noch vor 2 Jahren im Vorstand des Neuköllner Kreisverbandes. Inzwischen tritt er für die Linke mit dem Slogan Für Neukölln, für Migration, für Palästina an. 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
1: Der Hebel, der immer da ist, ist die abstruse Staatsquote. Wer mal so dumm war wie ich und ein Unternehmen gegründet hat, sogar mehrere in Deutschland, der weiß, dass er alles mit irgendeinem Amt zu regeln hat. Hier eine Abgabe, da eine Gebühr, so viel zur Steuer, hier wird hin und her gerechnet. Und was werden die tun? Als erstes diese ganzen Transaktionen auf CBDCs umstellen. Da kann ich dann als Unternehmer meine Steuern nicht mehr zahlen, ohne dass ich das mit digitalem Zentralbankgeld mache. Auch geförderte Arbeitsplätze, wovon ja hier, wir haben vorhin darüber gesprochen, wovon ja eine ganze Menge sind, also prozentual, da wird natürlich nur noch in diesen Bedingungen ausgezahlt und auch irgendwelche Sozialleistungen, die Menschen bekommen in Deutschland. Das wird alles über digitale Zentralbankgutscheine laufen.
2: Paul, du hast es ja erlebt.
1: Und das müssen wir ablehnen.
2: Ja, warum?
1: Da müssen wir sagen, nein, behaltet den Mist. Niemals.
2: Warum?
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1: Dass wir gerade wirklich Zeitzeugen eines historischen Paradigmenwechsels sind. Das Pendel, das was extrem nach links, ja nicht nach rechts, nach links gegangen ist. Ja? Also jeder, der in der Mitte war, wurde ja in den letzten Jahren immer geframed. Du bist für Frieden, Nazi. Du glaubst an nur zwei Geschlechter, Nazi. Du hast Kinder, um Gottes Willen, Nazi und so weiter. Und dieses linke Pendel, das schwenkt jetzt wieder in die Mitte. Und wir sehen einfach, dass wir lange Zeit versucht haben, die Ideologie über die Vernunft zu stellen, mit irgendwelchen ideologisch-dogmatischen Gehirnfürzen. Ja, wir müssen die Welt retten, hier und da und dort. Es bringt nichts, weil es bringt kein Essen auf den Teller. Und wir haben jetzt wieder eine Rückkehr der Vernunft. Die Vernunft wird wieder über die Ideologie gestellt. Die Menschen wollen eigentlich eher eine menschliche, herzliche, aber auch konservative Politik haben. Und es wird kommen in den nächsten Jahren. Und ich bin bei Philipp, ich bin ultra bullish.
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1: Und da auch eine Anekdote aus dem Lernen der Finanzkrise 2008. Seit circa 2010 liegt eine Blaupause im Finanzministerium, die bedeutet, auf allen Konten deutschlandweit eine 10%ige Sonderabgabe letztendlich relativ schnell vorbereitet werden kann. Wobei ich letztens aus dieser Gruppe, die sich über solche Sachen Gedanken macht, also hier war es jetzt zum Beispiel Boston Consult, die davon sprechen, dass 10% schon lange nicht mehr ausreichen. Und auch da, um an letzte Woche anzuschließen, ist es so, dass wenn wir zurückblicken, dass der Staat ja auch niemals sagen wird, liebe Sparer, ab 1.1. werden wir alles, was ihr auf den Konten habt, 10% reduzieren, sondern sie werden es rückwirkend machen. Sie werden sich die Kontoauszüge vom 1.1.24 geben lassen, um dann rückwirkend das festzulegen. Das heißt, es gibt keinen Rinnen.
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Gegen den Schweizer Fußballprofi und Kapitän der Nationalmannschaft Granit Xhaka wird wegen des Verdachts der Impfpassfälschung ermittelt, wie der Schweizer Blick berichtet. Hintergrund der Ermittlungen gegen den Fußballprofi sind Ermittlungen gegen eine Ärztin aus Luzern, die im Verdacht steht, Impfzertifikate ausgestellt zu haben, ohne die Impfungen gegen Corona verabreicht zu haben. Xhaka ließ sich laut seinen Dokumenten bei besagter Ärztin impfen, weswegen er jetzt unter Verdacht steht. Der ukrainische Präsident Volodymyr Zelensky hat sich mit US-Präsident Donald Trump auf ein Treffen in New York verständigt. Das schrieb er nach einem Telefonat mit Trump Sonntagabend im Online-Dienst X. Ab Dienstag findet in New York die Generaldebatte der UN-Vollversammlung statt, bei der Reden sowohl von Trump als auch von Zelensky erwartet werden. Obwohl die AfD die Wahl in Mecklenburg-Vorpommern gewonnen hat, geht SPD-Frau Manuela Schwesig wohl davon aus, weiter an der Macht zu bleiben. Sie bedankte sich bei ihren Wählern und sagte, es sei eine Landtagswahl in schwierigen Zeiten mit einer extremistischen, in Teilen rechtsextremistischen AfD gewesen. Analysen zeigen, dass die SPD nur durch die Stimmen der über 70-Jährigen auf ihren soliden zweiten Platz hinter der AfD kommen konnte. Kritiker meinen, somit waren es wieder die Zuschauer der Zwangsgebührensender, die die Wahl entschieden haben. 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
1: Melina, also der grundgute Kai Gnifke sorgt sich um die Verfassungsmäßigkeit in Deutschland. Sehr, sehr uneigennützig, oder?
2: Ja, den steht das braune Stinkende bis zum Hals. Ja, was er nämlich nicht gesagt hat, der Gnifke. Also ich meine wirklich das, was hinten rauskommt. Nicht, dass jemand mich jetzt verklagen möchte. was Kai Gnifke nicht sagt, das hat sich Stefan Homburg angeschaut. Ja, da geht es nämlich um die Millionen Pensionen dieser TV-Funktionäre, die da durch die letzten Jahrzehnte geschlichen sind. Homburg schreibt, die Pensionsrückstellungen beim ZDF betragen mehr als 75% der Bilanzsumme.
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1: Es scheint ja so zu sein, dass das System, also gerade auch die deutschsprachigen Medien, die sich die ganzen letzten Jahre wirklich nicht mit Ruhm bekleckert haben, was eine objektive und neutrale Berichterstattung über Donald Trump angeht, dass die jetzt nochmal richtig am Rad drehen.
2: Naja, letztendlich haben die natürlich ein Problem. Sowohl Donald Trump, der ja auch als Milliardär gilt, als außerordentlich erfolgreicher Mann, und dann eben halt auch Elon Musk, der offiziell der reichste Mensch der Welt ist. Was inoffiziell ist, das will ich gar nicht wissen. Aber so ist es eben. Und diese beiden haben sich ja quasi, statt sich anzubiedern in diesem tiefen Staat, statt sich anzubiedern in diesem Sumpf, haben sie im Prinzip eine eigene Richtung eingeschlagen und wehren sich, und zumindest offiziell stellen sie sich da und sagen, wir setzen uns fürs Volk, für Amerika ein und eben halt gegen die Ungerechtigkeiten und die Abartigkeiten. Und ich glaube, ganz ehrlich gesagt, da ist auch was dran.
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1: Dass ein Großteil der Lehrer wirklich wirklich eine abartige Art von Machtmissbrauch durchgeführt haben, nämlich Kinder zum Beispiel mit einem positiven Test einfach in die Ecke gesetzt haben, separiert haben von dem Rest der Klasse, Kinder teilweise auf den Hof bei Minusgraden gesetzt haben, solange bis sie von ihren Eltern abgeholt worden sind, Kinder stigmatisiert haben von denen, wo sie wussten, dass die Eltern auf Demonstrationen gehen. Ja, und wo die Eltern halt alle mitgemacht haben. Also ich möchte nur daran erinnern, deswegen, sorry, ich bin da absolut pessimistisch, weil wir haben in unserer Gesellschaft so eine Staatshörigkeit. Ja, da bricht langsam was auf, aber das geht mir persönlich zu langsam und ich glaube leider noch nicht daran, weil Schule ist eben auch so ein Staatssystem, dem man dann auch irgendwo folgt.
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0: 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Nach einem großen Drohnenangriff auf Moskau brennt wieder eine Ölraffinerie. Die Angriffe der Ukraine auf Moskau könnten allerdings ohne massive und direkte NATO-Beteiligung unmöglich Erfolg haben, meinen Beobachter. Friedensaktivisten schreiben und warnen, dass, Zitat, die Kriegstreiber um NATO-Funktionär Carsten Breuer wissen, dass Russland sich das nicht mehr gefallen lassen wird. Sie werden Russland immer weiter provozieren, bis auch Deutschland im Krieg ist. Überraschung für viele 18-jährige Männer, die gar nicht zur Bundeswehr wollen. Sie werden jetzt zur Zwangsmusterung eingeladen, auch wenn sie im Fragebogen der Bundeswehr angegeben hatten, kein Interesse an einem Dienst in der Truppe zu haben. Das berichtete das Bundesverteidigungsministerium am Freitag in seiner aktuellen Bilanz zur Personalentwicklung. Bereits seit Juli seien entsprechend der gesetzlichen Vorgaben und im Rahmen freier Kapazitäten bei den sogenannten Karrierecentern der Bundeswehr fast 1000 18-jährige Männer von dieser verpflichtenden Aufforderung betroffen gewesen. Beobachter gehen davon aus, dass es bald alle trifft und auch das weibliche Geschlecht nicht verschont bleibt. In Russland hat die Regierungspartei Einiges Russland die Parlamentswahlen klar gewonnen. Laut Nachwahlbefragungen kam sie auf rund 49% der Stimmen. Das ist ein leichtes Minus im Vergleich zu den letzten Wahlen. 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
1: Was die Linken dann immer machen, sie machen gerne immer den Jahresvergleich. Sie sagen, ja, vor einem Jahr war sie geringer. Ja, das kann sein. Aber schaut euch doch mal den Quartalsvergleich an oder den Monatsvergleich. Und da sieht man eben, dass sie zu Beginn hochgegangen ist, auch aus den Gründen, die ich vorher genannt habe, und jetzt am Sinken ist. Und wir haben jetzt auch einen Anstieg der Reallöhne und ein Wirtschaftswachstum, was sich beschleunigt, sodass sich die Armutsquote auch weiter senken wird.
2: Ah, interessant. Ich habe nämlich heute noch ein bisschen recherchiert und bin auf einen neuen Artikel des Redaktionsnetzwerks Deutschland gestoßen. Die schreiben, Milei habe mit seinem Kampf gegen die Inflation die Wirtschaft abgewürgt.
1: Ja, ich weiß nicht, wo sie diese Informationen herhaben, diese Autoren.
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1: Einmal hat er die sogenannten Armutsintermediäre abgeschafft. Das war nämlich vorher so, dass wenn man als Armer so eine Subvention haben wollte, musste man zu diesem Intermediär gehen und vorweisen, dass man irgendeine Leistung erbracht hatte. Meinetwegen, sagen wir mal, die Straße gekehrt hatte. So, dieser Intermediär musste dann bescheinigen, dass diese Gegenleistung erbracht wurde und zahlte dann die Hilfe aus. Nun war das aber so korrupt, dass diese Intermediäre dann diese Hilfen nur ausgezahlt haben unter zwei Bedingungen. Erstens, dass die Hälfte ihnen abgegeben wurde, die behielten sie einfach ein. Und zweitens, dass sie dann bei den wilden Streiks mitgemacht haben, ja, und den Peronismus gewählt haben. Und Milei hat ganz radikal diese Intermediäre aus dem Spiel genommen, was dann natürlich bedeutet, dass real die Hilfe dann 100% steigt, weil nicht mehr 50% abgegeben werden muss.
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1: Ich glaube, diese Ablenkungsstrategie ist durchaus ein Punkt, den man im Auge behalten sollte. Ja, ja. Gerade bei den Ländern Deutschland und Frankreich.
2: Unbedingt. Aber ich glaube, dass es kein Ablenkungsbluff ist, sondern Ablenkungskriegstreiberei. Und ich glaube, dass tatsächlich gewollt ist, dass das auch da reingeht. Naja, also vieles spricht dafür, dass es einfach, um einen Dauerzustand aufrechtzuerhalten, dass der Auseinandersetzung, man plant ja langfristig Waffenfabriken in der Ukraine zu betreiben und da Soldaten zu stationieren, das am Laufen zu halten, ist total im Interesse, solange man den äußeren Feind da eben hat, ist das ganz hervorragend geeignet, von diesem Problem
1: abzulenken. Ich denke, es hängt alles von Trump ab. Es hängt alles davon ab, wie ernst Trump und seine Administration die Beendigung des Krieges dort ist.
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0: 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Der Clanchef Issa Remo hat an der Wahlparty der Linken im Berliner Bezirk Neukölln teilgenommen. Dort äußerte sich das Oberhaupt der arabischen Familie gegenüber der Berliner Morgenpost zum Antisemitismusvorwurf gegen die Linke und versicherte süffisant: Die Berliner Linke ist Juden gegenüber nicht feindlich eingestellt. Mit der Linken fühle er sich zum ersten Mal von einer Partei unterstützt, erklärte der Remo-Chef. Die Linke ist jetzt stärkste Kraft in Berlin. Bislang gleicht Norwegen regelmäßig Angebotsschwankungen im europäischen Strommarkt aus, die durch Wind und Sonne entstehen. Doch damit soll jetzt Schluss sein. Energieminister Terje Aasland erklärte das Konzept, wonach norwegische Wasserkraftwerke als grenzenlose Ausgleichsspeicher für die europäische Wind- und Solarstromproduktion dienen, schlichtweg zur fehlerhaften Idee. Norwegen kann und will das europäische Stromnetz nicht länger im Alleingang ausbalancieren. Oslo zieht im wahrsten Sinne des Wortes den Stecker. Die Planung neuer Unterseekabel nach Europa wird bis mindestens 2029 eingefroren. Der Neuköllner Linken-Politiker Bassem Said hat am Tag der Berliner Abgeordnetenhaus- und Bezirkswahlen gemeinsam mit dem propalästinensischen Aktivisten Mayed Abu Salama zu einer Wahl-Intifada aufgerufen. Said gehörte früher den Grünen an und saß noch vor 2 Jahren im Vorstand des Neuköllner Kreisverbandes. Inzwischen tritt er für die Linke mit dem Slogan »Für Neukölln, für Migration, für Palästina« an. 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
1: Auch heute mit real negativen oder bei null liegenden Zinsen das Casino immer weiter aufpumpen, dann kommt es natürlich, Herr Bülow, zu dem Effekt, was nicht aufgehört hat in den letzten Jahren. Das ist natürlich das Rotieren der digitalen Notenpressen. Das heißt, wir haben, um das System am Laufen zu halten, und das ist mathematisch ein zwingend ablaufender Mechanismus, der mit Zins und Zinseszinsgeldschöpfung exponentiell vonstatten geht. Und wenn wir ihn abbrechen lassen würden, käme es zum deflationären Crash, ähnlich wie in den 30er Jahren. Wahrscheinlich sogar ist die Fallhöhe noch viel höher heute. Deswegen lässt man es eben nicht durch einen normalen Markt oder auch von mir aus staatlich von den Rahmenbedingungen begleiteten Korrektur mehr sich aussetzen, weil dieses Korrekturpotenzial sofort systemzerstörerische Energie entfachen würde. Und demnach kommen wir in einen Mechanismus, wo die Vermögenspreise weiter nach oben explodieren. Das betrifft ja auch das Wohneigentumsthema, das wir haben.
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1: Dann sind wir von der Geldseite sind wir natürlich besser ausgestattet und haben wieder Geld, zum Beispiel unsere Schulen zu renovieren, vernünftige Lehrer zu bezahlen, auch Lehrer überhaupt auszubilden und so weiter und so fort. Denn das, was Sie gesagt haben, diese Manipulation, die findet ja nicht nur in den Medien statt, sondern die wird ja im Wesentlichen seit Jahrzehnten jetzt in der Schule durchgeführt, indem wir im Grunde genommen unsere Kinder verdummen. Systematisch, das ist ja unglaublich, dass die aus der Schule nach 9 oder 10 oder 12 Jahren kommen, nicht lesen, schreiben und rechnen können und dass sie, wenn sie ins Unternehmen gehen, dass die Unternehmen erst einmal einen Schulunterricht machen müssen, um die in die Lage zu versetzen, dass sie die Aufgaben, die sie denen abverlangt wird, erstmal gemacht wird. Das ist ja unglaublich. Das sind nicht alle Jugendlichen natürlich, aber das ist ein Zustand, der ist auch gewollt, denn dumme Leute lassen sich ja viel leichter führen als gebildete Leute.

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1: Erstmal ist es richtig, wir haben gesehen, dass sogenannte Intellektuelle, insbesondere Mitarbeiter von Universitäten, Spitzenmitarbeiter von Verwaltungen, auch von Gerichten, dass die anfälliger waren als zum Beispiel Handwerker. Ja. Also wenn man mit Handwerkern redete, die waren schon im Sommer 2020 dann ziemlich locker.
2: Oder mit Taxifahrern, das war meine Erfahrung.
1: Taxifahrer, also im Grunde alle nicht intellektuell.
2: Habe ich sensationelle Gespräche gehabt in der Zeit.
1: Die
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0: 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Überraschung für viele 18-jährige Männer, die gar nicht zur Bundeswehr wollen. Sie werden jetzt zur Zwangsmusterung eingeladen, auch wenn sie im Fragebogen der Bundeswehr angegeben hatten, kein Interesse an einem Dienst in der Truppe zu haben. Das berichtete das Bundesverteidigungsministerium am Freitag in seiner aktuellen Bilanz zur Personalentwicklung. Bereits seit Juli seien entsprechend der gesetzlichen Vorgaben und im Rahmen freier Kapazitäten bei den sogenannten Karrierecentern der Bundeswehr fast 1000 18-jährige Männer von dieser verpflichtenden Aufforderung betroffen gewesen. Beobachter gehen davon aus, dass es bald alle trifft und auch das weibliche Geschlecht nicht verschont bleibt. Gegen den Schweizer Fußballprofi und Kapitän der Nationalmannschaft Granit Xhaka wird wegen des Verdachts der Impfpassfälschung ermittelt, wie der Schweizer Blick berichtet. Hintergrund der Ermittlungen gegen den Fußballprofi sind Ermittlungen gegen eine Ärztin aus Luzern, die im Verdacht steht, Impfzertifikate ausgestellt zu haben, ohne die Impfungen gegen Corona verabreicht zu haben. Xhaka ließ sich laut seinen Dokumenten bei besagter Ärztin impfen, weswegen er jetzt unter Verdacht steht. Der ukrainische Präsident Volodymyr Zelensky hat sich mit US-Präsident Donald Trump auf ein Treffen in New York verständigt. Das schrieb er nach einem Telefonat mit Trump Sonntagabend im Online-Dienst X. Ab Dienstag findet in New York die Generaldebatte der UN-Vollversammlung statt, bei der Reden sowohl von Trump als auch von Zelensky erwartet werden. 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
1: Die deutsche Bevölkerung muss ganz dringend beschließen, dass sie sich von diesem sogenannten Wertepartner abkoppeln und endlich souverän werden. Und ich sage das nochmal, weil mir ständig Leute auf die Nerven gehen in sozialen Medien, insbesondere bei Facebook. Wir sind ja gar nicht souverän. Ja, das weiß ich. Musst du mir nicht erklären. Aber souverän wird man sowohl als Person, als auch als Staat, als auch als Regierung, indem man sich heute souverän erklärt. Indem man sagt, ab heute Morgen bin ich souverän, gehe zum Teufel. Und ab jetzt tue ich, was ich will. Das ist das Einzige, was es dazu braucht. Dazu braucht es nicht irgendwelche Friedensverträge, die man nachholen muss oder Ähnliches. Man braucht nur einen einzigen Beschluss. Ich bin ab heute souverän.
2: Aber kannst du dir einen Scholz vorstellen, der souverän ist?
3: Na denn, auf keinen Fall.
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1: Die FDP wollte ja unbedingt nicht mehr neben der AfD sitzen, hat es geheißen vor der Wahl. Und der Wunsch wurde prompt erfüllt.
2: Das tun sie nicht mehr.
3: Das ist wie bei Genie, ne?
1: Pink. Kaching, ja.
2: Du musst den Wunsch genau formulieren, ne?
1: Nicht mehr.
3: Habt ihr aber gehört, was ich auch toll finde übrigens, und das ist auch für mich, also das eine, was du sagst, Robert, mit Habeck, das sehe ich genauso. Und ich finde auch übrigens jetzt überflüssig weiter auf ihm rumzuhacken, weil jetzt liegt er am Boden, jetzt brauchen wir nicht mehr drauf pissen. Das habe ich heute Morgen auch schon bei meiner Sendung gesagt. Da ist jetzt irgendwie, ist es mir auch egal, und ich bin heilsfroh, dass dieses Elend an uns vorbeigezogen ist. Und ich gebe dir völlig recht, das Schlimmste ist diese elende Arroganz, diese Klugscheißerei, dieses Besserwissen, dieses das Volk für dumm verkaufen und dann wirklich kompletten Unfug reden, keine Bildung, keine Ahnung. Der Schlechteste, das muss man einfach nochmal zusammenfassend sagen, definitiv die schlechteste Bundesregierung in der Geschichte der Bundesrepublik Deutschland und vor allen Dingen eins der erfolgloseste Wirtschaftsminister.

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1: Dein Kind ist nicht mit 4 Jahren aufgewacht und hat gesagt, Mama, wenn ich kein gutes Abi schreibe, bin ich nichts mehr wert im Leben und schaffe nichts mehr. Ja? Das hat ihm irgendeiner in den Kopf gekackt. Mhm. Und das war garantiert ein Erwachsener. Ja, das heißt, wir müssen hauptsächlich eigentlich mit den Eltern, ich habe jetzt fast nur noch mit den Eltern rum. Genau. Ja? Und sorry, ein harter Satz, darf ich einen harten Satz raus sagen?
2: Ja, na klar, alles klar. Ja? Ja. Dieses, wir können ihn ja dann auch rausschneiden. Nein, tun wir nicht.
1: Dieser Auswurf Ritalin, ja? Jeder, der das Kindern gibt, ist für mich ein emotionales Thema. Ich kriege hunderte E-Mails, manchmal in harten Zeiten pro Tag über so einen Mist. Und ich schreibe denen mittlerweile zurück, wenn du meinst, dass du das dem Kind verschreibst, friss den Mist 3 Monate in Erwachsenendosis selbst. Und dann reden wir nochmal.
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Obwohl die AfD die Wahl in Mecklenburg-Vorpommern gewonnen hat, geht SPD-Frau Manuela Schwesig wohl davon aus, weiter an der Macht zu bleiben. Sie bedankte sich bei ihren Wählern und sagte, es sei eine Landtagswahl in schwierigen Zeiten mit einer extremistischen, in Teilen rechtsextremistischen AfD gewesen. Analysen zeigen, dass die SPD nur durch die Stimmen der über 70-Jährigen auf ihren soliden zweiten Platz hinter der AfD kommen konnte. Kritiker meinen, somit waren es wieder die Zuschauer der Zwangsgebührensender, die die Wahl entschieden haben. In Russland hat die Regierungspartei Einiges Russland die Parlamentswahlen klar gewonnen. Laut Nachwahlbefragungen kam sie auf rund 49% der Stimmen. Das ist ein leichtes Minus im Vergleich zu den letzten Wahlen. Eine siebenköpfige Kinderbande im Alter von 9 bis 13 Jahren hat in Chemnitz zwei junge Frauen geschlagen, getreten und mit Pfefferspray attackiert. Die Gruppe entkam mit Bargeld, Tabak, einem Pullover und einem Smartphone. Die Polizei ermittelt wegen gefährlicher Körperverletzung in Tateinheit mit Beleidigung und Diebstahl. Die Kinder und Jugendlichen seien augenscheinlich alkoholisiert und aggressiv gewesen. 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
1: Wenn die Regierung auch nur einräumt, dass es nichtmenschliche Intelligenzen gibt, also noch nicht mal, dass es da geborgene Technik gibt und dass wir vielleicht schon längst die freie Energie haben und aus einer Streichholzschachtel irgendwie eine ganze Stadt mit Strom versorgen könnten. Ja. Ich spinne jetzt mal, ja, aber das ist so die, das geht also nicht nur um die wirtschaftlichen Sachen, wer braucht dann noch Erdöl oder so, sondern was passiert mit der Gesellschaft? Und da hat er gesagt, es droht, allein für den Fall, dass die Regierung zugibt, dass sie nicht die hellste Kerze auf der Torte ist, dass es da was Höheres gibt, was ein unnatürlicher Akt wäre für jede Regierung, nebenbei erwähnt, dann droht der komplette Zusammenfall der Regierung und der Gesellschaft, der staatlichen Strukturen und darum der Aufstieg von Garrison States, also von totalitären Diktaturen, weil die Regierungen natürlich versuchen müssen, die Oberhand zu behalten. Sie müssen natürlich versuchen, die Kontrolle zu behalten über die Leute.
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1: Also wo wir nicht spekulieren müssen, was Deutschlands Lage angeht, das ist zumindest unsere Eigenständigkeit. Interessant, was Florian Warwick da aufgetan hat. Wir kennen ihn alle als den einen letzten Journalisten in der Bundespressekonferenz, nachdem Boris Reitschuster dort rausgemobbt wurde. Warwick, der für die Nachdenkseiten schreibt und vloggt. Er hat auf Twitter jetzt gepostet, er sei im Zuge einer Recherche auf Perlen aus einem Artikel der heutigen Waffen-SZ gestoßen, die sie 2013 veröffentlichte. Der Freiburger Historiker Josef Foschepoth habe darin bei Archivrecherchen herausgefunden, dass die Geheimklauseln beim Zusatzabkommen zum NATO-Truppenstatut von 1963 bis heute gelten und damit den USA ermöglichen, in Deutschland ganz legal, wen und was sie wollen, auszuspionieren und das Recht haben, bei Bedarf in das System der deutschen Strafverfolgung einzugreifen. Trotz Blitz könnte man sagen. Warwick schreibt weiter, in den diesbezüglichen SZ-Beiträgen fallen dann so Sätze wie, in diesem Sonderrecht spiegeln sich nach wie vor Sieger- und Besatzungsrecht wider. Oder Truppenstatut, Verwaltungsvereinbarung und geheime Note überdauerten auch die Wiedervereinigung. Sie gelten bis zum heutigen Tage weiter. Die Bundesregierung habe inzwischen zugegeben, dass die Verwaltungsvereinbarung von 1968 noch in Kraft ist. So Florian Warwick.
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1: Ja, das kommt mir immer wieder vor. Ich gucke mir rauf und runter diese Sendungen, wirklich, ja. Und es ist
2: wirklich, also haben wir dann eine andere Wahrnehmung. Ich weiß das. Ich meine, ich habe mich auch über die Tagesschau aufgeregt, als sie diese sich immer wiederholende Klimakiste war, wo ich weiß, jeder weiß, es verändert sich das Klima, vermutlich ist es wirklich in irgendeiner Weise, hat das mit CO2 zu tun, ganz klar, aber es ist immer wieder, es kommt immer
1: das
2: wieder.
1: Das ist nicht unstrittig, mein lieber
2: Sepp. Ja, ich weiß schon. Ich habe das auch schon recherchiert. Es gibt da verschiedene Meinungen und ich lasse ja jedem seine, aber dass es immer wieder in die eine Richtung geht, immer wieder und nochmal und nochmal und nochmal, das nervt einfach. Ich bin der Meinung, wir müssen dafür sorgen, dass wir, wenn wir einen öffentlich-rechtlichen Rundfunk haben, dass er abgespeckt wird. Ich halte nach wie vor sehr viel davon, das ZDF zu privatisieren.
1: Kann sich das wird keiner kaufen. Bei den ganzen Pensionszahlungen.
2: Da täuscht du dich. Ich glaube,
1: die haben Rücklagen für Pensionszahlungen von 2 Milliarden Euro. Ja, die müssen so viel zahlen. Das kann sich kein Mensch leisten, sich diesen Sender zu kaufen.

0: 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Der Clanchef Issa Remo hat an der Wahlparty der Linken im Berliner Bezirk Neukölln teilgenommen. Dort äußerte sich das Oberhaupt der arabischen Familie gegenüber der Berliner Morgenpost zum Antisemitismusvorwurf gegen die Linke und versicherte süffisant: Die Berliner Linke ist Juden gegenüber nicht feindlich eingestellt. Mit der Linken fühle er sich zum ersten Mal von einer Partei unterstützt, erklärte der Remo-Chef. Die Linke ist jetzt stärkste Kraft in Berlin. Der ukrainische Präsident Volodymyr Zelensky hat sich mit US-Präsident Donald Trump auf ein Treffen in New York verständigt. Das schrieb er nach einem Telefonat mit Trump Sonntagabend im Online-Dienst X. Ab Dienstag findet in New York die Generaldebatte der UN-Vollversammlung statt, bei der Reden sowohl von Trump als auch von Zelensky erwartet werden. Der Neuköllner Linken-Politiker Bassem Said hat am Tag der Berliner Abgeordnetenhaus- und Bezirkswahlen gemeinsam mit dem propalästinensischen Aktivisten Mayed Abu Salama zu einer Wahl-Intifada aufgerufen. Said gehörte früher den Grünen an und saß noch vor 2 Jahren im Vorstand des Neuköllner Kreisverbandes. Inzwischen tritt er für die Linke mit dem Slogan »Für Neukölln, für Migration, für Palästina« an. 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
1: Es ist ja dann 1947 auch der National Security Act gegründet worden, der in den USA dann auch zur Gründung der CIA geführt hat und das alles, was dazu geführt hat, dass die Geheimhaltung noch viel effizienter gestaltet werden konnte, dass man nämlich innerhalb von Geheimprojekten einzelne Schubladen machen kann und sagen kann, das ist jetzt hier die Schachtel und das ist die Schachtel und in der Schachtel packt man jetzt noch eine kleinere Schachtel rein, da ist es noch viel geheimer. Und weder die in der größeren Schachtel wissen, was in der kleinen Schachtel ist, noch die in den anderen Schachteln. Das ist die Verschachtelung, die Compartmentalization, nennen die das, die Amerikaner. Dass also Geheimprojekte innerhalb von Geheimprojekten sind und dass die auch gar nicht so einfach lokalisierbar sind, weil die sind, da arbeiten dann Leute völlig losgelöst von ihrem Rang aus verschiedensten Geheimdienstbehörden miteinander zusammen an einer Sache und keiner weiß davon.

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1: Vollversammlung der Bürger auf allen möglichen politischen Ebenen. Das gibt es als Thing bei den Wikingern. Das gibt es als Loya Joga in Afghanistan. Das gibt es als Palava bei den Arabern. Das gab es bei den Indianern in Nordamerika. Und die haben einfach eins erkannt. Wenn jeder betroffen ist, dann könnte doch auch jeder, der dabei ist, die Hand heben und sagen, finde ich gut, finde ich nicht gut. Und das können wir in die Neuzeit bringen. Da gibt es ein technisches Gerät, das jeder von Ihnen hier in der Tasche hat. Warum um alles in der Welt machen wir nicht die digitale Vollversammlung jederzeit auf allen politischen Ebenen? Das ist möglich. Und ich sage Ihnen, wer das nicht will, das sind genau die, die heute am Ruder sind, weil das allerletzte ist, was die wollen, dass der Bürger mit Macht reingrätschen kann und plötzlich erkennt, dass er mehr kann, als alle 4 Jahre ein Kreuz zu setzen.
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2: Wie Korrektiv auch selber einräumen musste, praktisch keine Tatsachen, sondern eben nur Meinungsäußerung, Einschätzung, journalistische Einordnung enthält. Der ist aber von vielen Journalisten, auch vor allem vom öffentlich-rechtlichen Rundfunk, dann für bare Münze genommen worden und als Tatsache verbreitet worden. Und dagegen konnten wir vorgehen. Und da haben wir eigentlich alles gewonnen, gegen NDR Tagesschau, gegen Heute Journal, gegen SWR, gegen die FAZ, gegen, also Frankfurt Allgemeine Sonntagszeitung, auch gegen den Herausgeber von Korrektiv. Also was man hat gewinnen können, das haben wir gewonnen. Man kann natürlich das Gesamtproblem nicht juristisch lösen, das ist völlig klar. Die Lösung würde darin bestehen, wir bräuchten in Deutschland wieder eine vielfältige Medienlandschaft, eine pluralistische Medienlandschaft, die wir derzeit so nicht haben. Wir erreichen, denke ich, schätze ich, knapp ein Drittel der Bevölkerung, die wissen inzwischen bis zum Überdruss, dass es eine Zeitungsente gewesen ist.
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0: 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Bislang gleicht Norwegen regelmäßig Angebotsschwankungen im europäischen Strommarkt aus, die durch Wind und Sonne entstehen. Doch damit soll jetzt Schluss sein. Energieminister Terje Aasland erklärte das Konzept, wonach norwegische Wasserkraftwerke als grenzenlose Ausgleichsspeicher für die europäische Wind- und Solarstromproduktion dienen, schlichtweg zur fehlerhaften Idee. Norwegen kann und will das europäische Stromnetz nicht länger im Alleingang ausbalancieren. Oslo zieht im wahrsten Sinne des Wortes den Stecker. Die Planung neuer Unterseekabel nach Europa wird bis mindestens 2029 eingefroren. Gegen den Schweizer Fußballprofi und Kapitän der Nationalmannschaft Granit Xhaka wird wegen des Verdachts der Impfpassfälschung ermittelt, wie der Schweizer Blick berichtet. Hintergrund der Ermittlungen gegen den Fußballprofi sind Ermittlungen gegen eine Ärztin aus Luzern, die im Verdacht steht, Impfzertifikate ausgestellt zu haben, ohne die Impfungen gegen Corona verabreicht zu haben. Xhaka ließ sich laut seinen Dokumenten bei besagter Ärztin impfen, weswegen er jetzt unter Verdacht steht. Nach einem großen Drohnenangriff auf Moskau brennt wieder eine Ölraffinerie. Die Angriffe der Ukraine auf Moskau könnten allerdings ohne massive und direkte NATO-Beteiligung unmöglich Erfolg haben, meinen Beobachter. Friedensaktivisten schreiben und warnen, dass, Zitat, die Kriegstreiber um NATO-Funktionär Carsten Breuer wissen, dass Russland sich das nicht mehr gefallen lassen wird. Sie werden Russland immer weiter provozieren, bis auch Deutschland im Krieg ist. 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
1: Also wenn wir jetzt große Unternehmen mal mit kleinen Unternehmen vergleichen, ein kleines Unternehmen hat 10 Kunden oder 100 Kunden von mir aus und ein großes Unternehmen hat Millionen Kunden, wie hoch ist dann die Wertigkeit? Ja, ein einzelner Kunde hatte eine viel höhere Wertigkeit, wenn es weniger Kunden sind als bei so einem Riesenkonzern. Ja. Also da bist du eine Nummer.

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1: Nein, mir ist nicht bekannt. Ich habe keine persönlichen Informationen über verdeckte Operationen. Das sind, würde ich sie publik machen. Von die anderen genannten, die seit vielen Jahren vorbei sind, sind ja, über die wird allgemein gesprochen, auch in den Sicherheitskreisen. Aber es ist bekannt, dass deutsche Einheiten sich in allen möglichen Auslandseinsätzen beteiligt haben, inoffiziell in den letzten Jahren. Es gibt ja deutsche Soldaten, die tatsächlich Kampferfahrung haben. Die das erstaunlicherweise sind.
2: Die waren ja auch in Afghanistan, ne?
1: Beispielsweise, ja. Und da waren tatsächlich auch reguläre Truppen, wie die Jäger zum Beispiel, waren ja, in Afghanistan. Aber auch das KSK, was ja immer wieder von unter Verdacht gerät durch bei Nancy Faeser und dafür Nancy Faeser, wollte ich sagen, warum bin ich noch nie auf den Namen gekommen? Nancy Faeser passt ja auch. die werden ja kritisch gesehen und das sind kampferfahrene Soldaten und die warnen vor Krieg. Ja, Jens, entschuldige.
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1: Und nichts anderes tut die Politik. Sie schafft zunehmend Opferkategorien, ob das die Frauen sind, ob das die Migranten sind, ob das die 100 verschiedenen Geschlechter sind, die wir haben. Und sagt dann, ich trete für eure Interessen ein. Macht euch keine Sorgen. Für euch wird alles gut sein. So, das ist nichts anderes als eine Selbstermächtigung. Also es geht um Macht. Und dadurch versucht die Politik, wir sagen jetzt einfach mal die Politik, es ist verallgemeinert, aber das ist ja ein Trend, den wir in vielen westlichen Gesellschaften sehen, einfach zusätzliche Macht zu erlangen, unabhängig davon, ob die Betroffenen das eigentlich wirklich wünschen oder nicht. Und das haben Sie ja vollkommen richtig gesagt, in den meisten Fällen fühlen sich die Betroffenen gar nicht, oder sehen die Betroffenen gar nicht die Notwendigkeit, anwaltlich durch die Politik vertreten zu werden. Es ist ein Mittel zur Machterlangung und Machterweiterung, ein politisches Instrument.
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0: 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Der ukrainische Präsident Volodymyr Zelensky hat sich mit US-Präsident Donald Trump auf ein Treffen in New York verständigt. Das schrieb er nach einem Telefonat mit Trump Sonntagabend im Online-Dienst X. Ab Dienstag findet in New York die Generaldebatte der UN-Vollversammlung statt, bei der Reden sowohl von Trump als auch von Zelensky erwartet werden. Überraschung für viele 18-jährige Männer, die gar nicht zur Bundeswehr wollen. Sie werden jetzt zur Zwangsmusterung eingeladen, auch wenn sie im Fragebogen der Bundeswehr angegeben hatten, kein Interesse an einem Dienst in der Truppe zu haben. Das berichtete das Bundesverteidigungsministerium am Freitag in seiner aktuellen Bilanz zur Personalentwicklung. Bereits seit Juli seien entsprechend der gesetzlichen Vorgaben und im Rahmen freier Kapazitäten bei den sogenannten Karrierecentern der Bundeswehr fast 1000 18-jährige Männer von dieser verpflichtenden Aufforderung betroffen gewesen. Beobachter gehen davon aus, dass es bald alle trifft und auch das weibliche Geschlecht nicht verschont bleibt. Der Clanchef Issa Remo hat an der Wahlparty der Linken im Berliner Bezirk Neukölln teilgenommen. Dort äußerte sich das Oberhaupt der arabischen Familie gegenüber der Berliner Morgenpost zum Antisemitismusvorwurf gegen die Linke und versicherte süffisant: Die Berliner Linke ist Juden gegenüber nicht feindlich eingestellt. Mit der Linken fühle er sich zum ersten Mal von einer Partei unterstützt, erklärte der Remo-Chef. Die Linke ist jetzt stärkste Kraft in Berlin. 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
1: Ich muss noch mal Lauterbach ansprechen.
2: Bitte, unbedingt.
1: Ich weiß noch ganz kurz, ihr habt doch gemerkt, dass jetzt die RKI-Protokolle plötzlich in den Schlagzeilen sind, ne? Mhm. Wo sie Monate eigentlich nie waren, als sie dorthin gehörten. Und jetzt immer mit Schüssen gegen Lauterbach. Ja, eben wegen dieser, weil er Anfang 22 die Risikostufe nicht runtergesetzt hat. Er sagt übrigens, als zum Teil noch hunderte Menschen am Tag an Corona gestorben sind. Der redet einfach, der fabuliert einfach vor sich hin. Aber ich denke, das ist ein rein taktisches Manöver. Der Lauterbach wird jetzt angesägt. Ja, das gibt ja auch gleichzeitig, liest man Berichte, dass seine Mitarbeiter im Gesundheitsministerium unzufrieden sind.
2: Wegen des Essens.
1: Ja, nicht nur. Also aber erstmal, weil zum Ampel aus gab es von solchen Karl gerade mal einen Mehrzeiler. Also der hat sich noch nicht mal hingestellt und drei Worte gesagt. Genau, und in der Kantine sollen verdorbene Lebensmittel angeboten worden sein.
2: Ja, das erklärt den Zahnstatus von Karl Lauterbach vielleicht.
1: Aber ich kann mir vorstellen, dass der auf irgendeiner Abschussliste steht und möglicherweise soll er im Falle nämlich einer CDU-Regierung als einziger großer Schuldiger dastehen, damit sein Vorgänger Spahn unbelastet einen neuen Ministerposten bekommt.
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1: Aber es ist eh interessant, was Orbáns künftige Rolle in Europa sein wird. Ja, jetzt ist er ja aufgestiegen vom gedissten Schmuddelkind zum Lieblingseuropäer des neuen US-Präsidenten. Das darf man ja nicht unterschätzen. Ja, Donald Trump spricht sehr gerne mit Viktor Orbán. Die beiden liegen auf einer Linie.
2: Ja.
1: Und auf der anderen Seite weiß Donald Trump auch ganz genau, wie Europa und vor allem wie in Deutschland über ihn berichtet wird. Und wurde. Das weiß der ganz genau. Und er hat ja jetzt gesagt, nach seinem Wahlsieg hat er schon 70 Länder kontaktiert. Nur beim Olaf, da hieß es noch, kein Schwein ruft mich an. Ja. Keine Sau interessiert sich für mich.
2: Doch, also, Musk tweetet über ihn.
1: Ja, Olaf ist ein Narr, sagt Musk.
2: Auf Deutsch.
1: Auf Deutsch.

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1: Also ich lese keine Zeitung, ich schaue kein Fernsehen. Man bekommt ja eh viel zu viel mit. Das heißt, wahrscheinlich wäre der einfachste Weg, sich einfach damit nicht zu beschäftigen. In meinen Augen ist es sogar schon Propaganda, warum ich mich jetzt zum Beispiel mit einem Ukraine-Krieg beschäftigen sollte. Ja, ich kann mich mit meinen Nachbarn beschäftigen, die sich gezofft haben. Ich habe so viele Themen, wo ich auch wirklich Handlungsmöglichkeiten habe. Ich frage mich mal, wer in diesem Raum hier mit seiner Handlung an diesem Konflikt irgendetwas verändern kann. Wenn es der Fall ist, gerne damit beschäftigen. Ansonsten ist mein Tipp, sein lassen. Das ist alles, das ist für mich die Matrix. Ja, in diesen Themen sind wir gefangen, die aber mit unserem Leben gar nichts zu tun haben. Was jetzt natürlich nicht ganz stimmt, denn ich werde natürlich auch durch meine Steuerabgaben dazu gezwungen, diese Kriege mitzufinanzieren. Das heißt, meine Regierung führt gegen mich Krieg, weil ich mit meinem erwirtschafteten Geld diese Konflikte mitfinanzieren muss.
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1: 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Der Neuköllner Linken-Politiker Bassem Said hat am Tag der Berliner Abgeordnetenhaus- und Bezirkswahlen gemeinsam mit dem pro-palästinensischen Aktivisten Mayed Abu Salama zu einer Wahl-Intifada aufgerufen. Said gehörte früher den Grünen an und saß noch vor 2 Jahren im Vorstand des Neuköllner Kreisverbandes. Inzwischen tritt er für die Linke mit dem Slogan Für Neukölln, für Migration, für Palästina an. Eine 7-köpfige Kinderbande im Alter von 9 bis 13 Jahren hat in Chemnitz 2 junge Frauen geschlagen, getreten und mit Pfefferspray attackiert. Die Gruppe entkam mit Bargeld, Tabak, einem Pullover und einem Smartphone. Die Polizei ermittelt wegen gefährlicher Körperverletzung in Tateinheit mit Beleidigung und Diebstahl. Die Kinder und Jugendlichen seien augenscheinlich alkoholisiert und aggressiv gewesen. In Russland hat die Regierungspartei Einiges Russland die Parlamentswahlen klar gewonnen. Laut Nachwahlbefragungen kam sie auf rund 49% der Stimmen. Das ist ein leichtes Minus im Vergleich zu den letzten Wahlen. 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
1: Und wir müssen jetzt ein bisschen in der Ruhe bleiben und dürfen auch nicht zu viel auf einen Schlag verlangen. Wir sind jetzt in der wichtigsten Phase, wo die Friedensprozesse zwischen Russland und USA bezüglich der Ukraine geregelt werden müssen. Und dann wird es Step by Step zu einem Domino-Effekt kommen. Und dieser Domino-Effekt, der wird auch Rumänien erreichen. Und dieser Drang nach Freiheit und nach Eigenverantwortung und der Drang eben halt auch nach der eigenen Identität, der ist nicht mehr zu bremsen.
2: Hoffen wir, dass es so kommt.
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1: Wenn Elon Musk von Girl Trudeau spricht, dann ist das nicht weit weg von Macron und von Scholz und von Perez in Spanien. Das sind also die gleichen Politiker-Karikaturen, muss man eigentlich sagen, die in den letzten Jahren eben ganz oben installiert wurden, aber, wie man sieht, auch der Realität nicht entgehen konnten. Denn die Welt ist heute da, wo sie ist, nicht wegen der AfD und nicht wegen Donald Trump, sondern wegen der verfehlten Politik dieser Sozialismus-Fans.
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1: Ich möchte vielleicht noch eine Sache nachliefern von der Schuldenquote und der Zinsbelastung in Deutschland. Weil Donald Trump hat ja darauf reagiert und hat gesagt, diese Verschuldung, dieser Verschuldungsgrad, alle 100 Tage 1 Billion neue Schulden zu haben und dadurch eine Zinsbelastung von 1 Milliarde Dollar am Tag zu haben, ist undurchführbar. Und da hat er vollkommen recht. Da hat er auch meine 100%ige Unterstützung. Und ich habe mir in der Woche mal angeschaut, was bedeutet das denn für Deutschland? Weil in einem ARD-Bericht, du wirst es nicht glauben, hat der Bund deutscher Steuerzahler gesagt, dass die Verschuldung oder beziehungsweise die Zinsen, die gezahlt werden müssen, ja lediglich 2.800 Euro sind. Die Sekunde. Jede Sekunde 2.800 Euro. Das heißt in der Minute 168.000 Euro, in der Stunde 10,8 Millionen. Wir machen eine Stunde Podcast, natürlich, kostet den deutschen Staat 10,8 Millionen Zinsen. Und dagegen ist dann der Tag bei 242 Millionen Euro. Und wenn wir das bei der normalen Staatsverschuldung jetzt ohne dieses Sondervermögen von 1 Billion nehmen, dann muss ich sagen, da sind wir schon bei 242 Millionen am Tag und das rechnen wir jetzt dazu, da kommen wir auf knapp 350 Millionen Euro pro Tag. Und ich hatte ja in einer Sendung davor schon mal gesagt, was bedeutet das eigentlich in Sekunden? Und 350 Millionen Sekunden sind 11,1 Jahre. Das ist das, was wir jeden Tag sozusagen verfrühstücken. Man kann das 1:1 übersetzen und sagen, was nehmen wir denn von der Zukunft unserer Kinder?
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Jetzt Meldungen aus der Trigger FM Redaktion. Gegen den Schweizer Fußballprofi und Kapitän der Nationalmannschaft Granit Xhaka wird wegen des Verdachts der Impfpassfälschung ermittelt, wie der Schweizer Blick berichtet. Hintergrund der Ermittlungen gegen den Fußballprofi sind Ermittlungen gegen eine Ärztin aus Luzern, die im Verdacht steht, Impfzertifikate ausgestellt zu haben, ohne die Impfungen gegen Corona verabreicht zu haben. Xhaka ließ sich laut seinen Dokumenten bei besagter Ärztin impfen, weswegen er jetzt unter Verdacht steht. Der Clan-Chef Issa Remo hat an der Wahlparty der Linken im Berliner Bezirk Neukölln teilgenommen. Dort äußerte sich das Oberhaupt der arabischen Familie gegenüber der Berliner Morgenpost zum Antisemitismusvorwurf gegen die Linke und versicherte süffisant: Die Berliner Linke ist Juden gegenüber nicht feindlich eingestellt. Mit der Linken fühle er sich zum ersten Mal von einer Partei unterstützt, erklärte der Remo-Chef. Die Linke ist jetzt stärkste Kraft in Berlin. Nach einem großen Drohnenangriff auf Moskau brennt wieder eine Ölraffinerie. Die Angriffe der Ukraine auf Moskau könnten allerdings ohne massive und direkte NATO-Beteiligung unmöglich Erfolg haben, meinen Beobachter. Friedensaktivisten schreiben und warnen, dass, Zitat, die Kriegstreiber um NATO-Funktionär Carsten Breuer wissen, dass Russland sich das nicht mehr gefallen lassen wird. Sie werden Russland immer weiter provozieren, bis auch Deutschland im Krieg ist. 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
1: Freiheit fängt beim Individuum an. Und wenn das Individuum anfängt, seine Handlungen auf Freiwilligkeit aufzubauen, dann wird es jetzt sofort feststellen, dass sich sein Leben wahnsinnig schnell verbessert. Und das strahlt auf andere Individuen. Und dadurch findet der gesellschaftliche Wandel in einem evolutionären Prozess statt und nicht in einem revolutionären Prozess, wo man top-down dann irgendeine freiheitliche Idee von oben herab verordnet, per Zwang. Das ist ja wieder in sich selbst widersprüchlich. Also so verstehe ich den Wandel zu einer freiheitlichen Gesellschaft. Also es ist nicht so schlimm, wie man sich das vorstellt. Es beginnt im Kleinen. Man muss es nur mal selbst einfach in die Hand nehmen und anfangen. Und das Schöne dran ist, man braucht dann nicht auf die darauf warten, dass irgendeine Utopie real wird, was normalerweise Generationen braucht. Und bis dahin sind wir alle schon unter der Erde, einen Meter. Also das sehe ich da ganz realistisch.
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1: Es muss erstens eine dringend strafrechtliche Aufarbeitung der Corona-Verbrechen geben. Das muss es geben, um den inneren Frieden wiederherzustellen. Zweitens, es muss auch eine zivilrechtliche Aufarbeitung geben. Die Frage ist, wie man das bewerkstelligen kann. Ganz einfach. Erstens, die Corona-Täter stellen eine kriminelle Vereinigung dar. Das muss der Gesetzgeber beschließen. Zweitens, die Mitglieder einer kriminellen Vereinigung, die haften dann auch gesamtschuldnerisch für den gesamten entstandenen Schaden. Und das ist letztendlich ein wichtiger Punkt, dass jeder, dessen Mittäterschaft nachgewiesen ist, sein Vermögen verliert zugunsten eines deutschen Wiederaufbaufonds. Ganz klare Sache, und zwar vollständig inklusive Haus, Bankguthaben, Pensionsansprüche und so weiter. Klingt hart? Nein, es klingt nicht hart. Es ist nicht einmal ein kleines bisschen im Prinzip gegenüber dem, was die Menschen durchgemacht haben, die alleine verreckt sind in Altenheimen, wo die Verwandten nicht mehr hinkommen durften und die schwersten Schäden der vielen Tausenden und Millionen an Unternehmen, die in den Konkurs gegangen sind.
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1: Die machen können, was sie wollen und niemandem Rechenschaft schuldig sind und dabei über revolutionäre Technologie verfügen, deren Fähigkeiten wir uns nicht mal vorstellen können. Das ist doch an sich eine Gefahr für die Demokratie und für die Regierung. Die sollen doch eigentlich die Oberhäuptlinge sein, nicht irgendeine private...
2: Das, was du eben mit Souveränität meintest, also Souveränität hast du auch als eine dieser Vokabeln benutzt für das, was also man ja für sich bewahren möchte und nicht abgeben möchte. Und das heißt, man wäre dann nicht mehr souverän.
1: Ja, und und man muss sich natürlich die Frage stellen, warum wählt man eigentlich dann den Kongress, den US-Kongress, wenn der... Das sind doch die Vertreter des Volkes. Das sind doch die, die den Regierenden auf die Finger schauen sollen. Und wenn die jetzt aber gar nicht darüber informiert werden, was da alles läuft, warum gibt es die denn dann überhaupt? Warum sind die da überhaupt da? Weißt du, das sind eben die Fragen, die man sich in Amerika stellt.
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0: 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Jetzt Meldungen aus der Trigger FM Redaktion. Der ukrainische Präsident Volodymyr Zelensky hat sich mit US-Präsident Donald Trump auf ein Treffen in New York verständigt. Das schrieb er nach einem Telefonat mit Trump Sonntagabend im Online-Dienst X. Ab Dienstag findet in New York die Generaldebatte der UN-Vollversammlung statt, bei der Reden sowohl von Trump als auch von Zelensky erwartet werden. Überraschung für viele 18-jährige Männer, die gar nicht zur Bundeswehr wollen. Sie werden jetzt zur Zwangsmusterung eingeladen, auch wenn sie im Fragebogen der Bundeswehr angegeben hatten, kein Interesse an einem Dienst in der Truppe zu haben. Das berichtete das Bundesverteidigungsministerium am Freitag in seiner aktuellen Bilanz zur Personalentwicklung. Bereits seit Juli seien entsprechend der gesetzlichen Vorgaben und im Rahmen freier Kapazitäten bei den sogenannten Karrierecentern der Bundeswehr fast 1000 18-jährige Männer von dieser verpflichtenden Aufforderung betroffen gewesen. Beobachter gehen davon aus, dass es bald alle trifft und auch das weibliche Geschlecht nicht verschont bleibt. Bislang gleicht Norwegen regelmäßig Angebotsschwankungen im europäischen Strommarkt aus, die durch Wind und Sonne entstehen. Doch damit soll jetzt Schluss sein. Energieminister Terje Aasland erklärte das Konzept, wonach norwegische Wasserkraftwerke als grenzenlose Ausgleichsspeicher für die europäische Wind- und Solarstromproduktion dienen, schlichtweg zur fehlerhaften Idee. Norwegen kann und will das europäische Stromnetz nicht länger im Alleingang ausbalancieren. Oslo zieht im wahrsten Sinne des Wortes den Stecker. Die Planung neuer Unterseekabel nach Europa wird bis mindestens 2029 eingefroren. 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
1: Die CO2-Bepreisung geht nach oben. Das bedeutet natürlich, dass hier ein Ripple-Effekt ist, also der wird sich überall niederschlagen. Am besten sieht man das an der Tankstelle, dass das Benzin auch wieder teurer geworden ist. Das bedeutet natürlich implizit, dass auch der Transport teurer wird, dass alle Güter, die durch die Gegend gefahren werden, natürlich auf den Verbraucher umgelegt werden. Und es ist eben unschön, aber letztendlich ist es das Narrativ der Politik, lieber wieder die Steuereinnahmen zu erhöhen oder erhöhen zu wollen. Was sie nicht lernen wollen, ist, dass wenn man die Steuer erhöht und der Verbraucher anfängt zu sparen oder nicht mehr so oft zur Tankstelle fahren will oder kann, dass dann die Steuern nach unten gehen.
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1: Ich bin sehr positiv, weil die Geschichte das Resultat des Wettstreits der Ideen ist. Und wir hatten einen Wendepunkt 1989 mit dem Zusammenbruch der Sowjetunion, des Sozialismus. Und wir hatten letztes Jahr die Wahl des ersten libertären Präsidenten der Welt, Javier Milei, der ein bekennender Anarcho-Kapitalist ist. Und das könnte der Bankrott, der intellektuelle Bankrott des Etatismus gewesen sein. Ja, ich will jetzt nicht zu weit vorgreifen, aber es besteht die Möglichkeit auf eine wirkliche Wende bei den Ideen. Wir leben gerade Geschichte, Weltgeschichte. Ja, wie gesagt, es besteht die Hoffnung, dass es zu einer radikalen Wende kommt.
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1: Ohnmacht, ohne Macht zu sein. Das heißt, mir fehlt aber dann auch die Macht für mein eigenes Leben, für mein eigenes Tun und Handeln. Und darin liegt doch aber der Kernpunkt zu sagen, ich erkenne, es bringt überhaupt nichts, mich den ganzen Tag damit zu beschäftigen, ob morgen ein dritter Weltkrieg ausbricht. Was aber sehr wohl was bringt, ist, etwas auf die Beine zu stellen, was ich immer schon mal tun wollte, was möglicherweise vielleicht sogar dazu beiträgt, Corona mit aufzuklären, oder ich mache irgendwie, keine Ahnung, Gründe einen neuen Kindergarten und gründe eine neue Schule oder schreibe ein Konzept für ein neues Finanzsystem, ist doch egal. Auf jeden Fall, ich nehme meine Kraft nicht mehr dafür, im Außen zu kämpfen, sondern ich nehme sie, um in mir sozusagen das aus mir herauszuholen, was ich als Potenzial habe. Und ich bin davon überzeugt, wenn die Menschen das verstehen würden, würde das gesamte Kartenhaus relativ schnell zusammenbrechen.
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0: 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Jetzt Meldungen aus der Trigger FM Redaktion. Der Clanchef Issa Remo hat an der Wahlparty der Linken im Berliner Bezirk Neukölln teilgenommen. Dort äußerte sich das Oberhaupt der arabischen Familie gegenüber der Berliner Morgenpost zum Antisemitismusvorwurf gegen die Linke und versicherte süffisant: Die Berliner Linke ist Juden gegenüber nicht feindlich eingestellt. Mit der Linken fühle er sich zum ersten Mal von einer Partei unterstützt, erklärte der Remo-Chef. Die Linke ist jetzt stärkste Kraft in Berlin. Der Neuköllner Linken-Politiker Bassem Said hat am Tag der Berliner Abgeordnetenhaus- und Bezirkswahlen gemeinsam mit dem propalästinensischen Aktivisten Mayed Abu Salama zu einer Wahl-Intifada aufgerufen. Said gehörte früher den Grünen an und saß noch vor 2 Jahren im Vorstand des Neuköllner Kreisverbandes. Inzwischen tritt er für die Linke mit dem Slogan »Für Neukölln, für Migration, für Palästina« an. Nach einem großen Drohnenangriff auf Moskau brennt wieder eine Ölraffinerie. Die Angriffe der Ukraine auf Moskau könnten allerdings ohne massive und direkte NATO-Beteiligung unmöglich Erfolg haben, meinen Beobachter. Friedensaktivisten schreiben und warnen, dass, Zitat, die Kriegstreiber um NATO-Funktionär Carsten Breuer wissen, dass Russland sich das nicht mehr gefallen lassen wird. Sie werden Russland immer weiter provozieren, bis auch Deutschland im Krieg ist. 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
1: Persönlich bin ich der Überzeugung, ich weiß nicht, wie du siehst, Hermann, mindestens die Hälfte der Menschen, die über Blockchain quatschen und über Bitcoin-Anlagen und Ledger, die haben die Worte mal gehört. Und wenn du sie wirklich fragst, was ist eine Blockchain, erklär mir das mal in drei einfachen Sätzen für einen Vierjährigen, dann passen die und rennen die weg. Also da darf man sich nicht schämen, will ich sagen, sein Unwissen zuzugeben, oder?
2: Und so ist es im Grunde genommen, ist gleich wie bei der Klimadiskussion. Es wird viel nach außen herausposaunt und wenn du dann drei Fragen stellst, merkst du, dass sich jemand noch nie damit befasst hat. Es wird halt sehr viel nachgeplappert. Und auch das ist ja ein Anliegen unseres Podcasts, eben den Menschen das Vertrauen wieder zurückzugeben, weil wo du hinsiehst, ist letztendlich das Problem, dass du belogen wirst.

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1: Du hast mich gefragt, ob ich im Ghetto aufgewachsen bin. Ja, bis zu meinem 12., 13. Lebensjahr war ich in Frankfurt-Bonnemees, im Norden von Frankfurt. Aus mir ist, du siehst, was aus mir geworden ist. Ich finde es nur sehr amüsant zu beobachten, wie man jegliche Akrobatik an den Tag legt und Interpretationen und soziologische, sozioökonomische Hintergründe, nur um eine Sache nicht zu machen, nämlich Migranten, welche nämlich erwachsene, zurechnungsfähige, reife Menschen sind, in die Eigenverantwortung zu nehmen.
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1: Wir haben eigentlich schon einen heftigen Comedy-Hype. Also in Berlin sprießen die Comedy-Shows wie Pilze aus dem Boden. Ich kenne die wenigsten, weil, naja, wissen wir ja. Aber
2: du darfst ja nicht.
1: Ich darf ja nicht. Ja, genau, Felix Lobrecht. Warum darf ich eigentlich nicht bei dir auftreten?
2: Und neues T-Shirt gleich, ich darf ja nicht.
1: Genau, ich darf ja nicht. Und also da gibt's echt, also Comedy, ich glaube, Comedy boomt einfach überall, weil wir in einer Zeit leben, wo viele Männer verlernt haben, handwerkliche Dinge zu tun und sich denken, okay, wie komme ich auch ohne Fähigkeiten an Frauen ran? Und deswegen muss ich einfach reden.

0: 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Überraschung für viele 18-jährige Männer, die gar nicht zur Bundeswehr wollen. Sie werden jetzt zur Zwangsmusterung eingeladen, auch wenn sie im Fragebogen der Bundeswehr angegeben hatten, kein Interesse an einem Dienst in der Truppe zu haben. Das berichtete das Bundesverteidigungsministerium am Freitag in seiner aktuellen Bilanz zur Personalentwicklung. Bereits seit Juli seien entsprechend der gesetzlichen Vorgaben und im Rahmen freier Kapazitäten bei den sogenannten Karrierecentern der Bundeswehr fast 1000 18-jährige Männer von dieser verpflichtenden Aufforderung betroffen gewesen. Beobachter gehen davon aus, dass es bald alle trifft und auch das weibliche Geschlecht nicht verschont bleibt. Eine siebenköpfige Kinderbande im Alter von 9 bis 13 Jahren hat in Chemnitz zwei junge Frauen geschlagen, getreten und mit Pfefferspray attackiert. Die Gruppe entkam mit Bargeld, Tabak, einem Pullover und einem Smartphone. Die Polizei ermittelt wegen gefährlicher Körperverletzung in Tateinheit mit Beleidigung und Diebstahl. Die Kinder und Jugendlichen seien augenscheinlich alkoholisiert und aggressiv gewesen. Obwohl die AfD die Wahl in Mecklenburg-Vorpommern gewonnen hat, geht SPD-Frau Manuela Schwesig wohl davon aus, weiter an der Macht zu bleiben. Sie bedankte sich bei ihren Wählern und sagte, es sei eine Landtagswahl in schwierigen Zeiten mit einer extremistischen, in Teilen rechtsextremistischen AfD gewesen. Analysen zeigen, dass die SPD nur durch die Stimmen der über 70-Jährigen auf ihren soliden zweiten Platz hinter der AfD kommen konnte. Kritiker meinen, somit waren es wieder die Zuschauer der Zwangsgebührensender, die die Wahl entschieden haben. 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
1: Also Sprache verändert sich laufend, das haben wir ja schon eingangs gemerkt, als wir über Verschwörungstheorien oder Journalist geredet haben. Ja? Und ich glaube, das ist ein ganz normaler Prozess. Sogar Worte wie Mann und Frau verändern sich offenbar im Laufe der Zeit. Stellt man die Frage, was ist eine Frau? Und darauf gibt es keine klare Antwort mehr. Ich stelle einfach nur mal fest, ja? Kann man gerne diskutieren, ob das Sinn macht oder nicht. Aber ist ja offenbar eine Frage, die man heute stellen kann, auf die manche Leute keine konkrete Antwort haben. Ist doch spannend, ne? Wer hätte das denn vor 10, 20 Jahren gedacht? Dass man das Wort Frau nicht definieren kann. Wow, ja, da sind wir.
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1: Wir machen eine Politik der kleinen Schritte und wir wollen nicht unbedingt die ganze Zukunft schon bestimmen, sondern wir sind einfach dran, ständig ein kleines Rädchen zu schrauben. Das ist eigentlich der liberale, der konservative Weg, nicht alles über den Haufen zu werfen und die ganz große Revolution zu wagen, die dann als gewaltiger Schritt in die Zukunft passiert, aber meistens eben in einem Blutbad endet. Und das finde ich eine wichtige Bemerkung, was man ihm sagt. Es ist wirklich der Pragmatismus, der uns voranbringen sollte, nicht die ganz großen Welten. Die sind meistens sehr gefährlich.
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1: Unsere jetzigen Politikdarsteller, ich nenne es immer Clowns, machen die das bewusst? Nee, dafür sind sie viel zu doof. Also müssen sie einen Plan haben. Die sind tatsächlich inkompetent. Das muss man wirklich sagen. Wir haben, das ist jetzt vielleicht populistisch, aber wir haben die inkompetenteste Regierung, die Deutschland jemals hatte, an die ich mich erinnern kann. Ja? Also wenn man halt...
2: Du müsstest eigentlich sagen, die inkompetenteste Regierung seit der letzten.
1: Ja. Also auf jeden Fall, die war schon inkompetent, aber die haben es nochmal getoppt, ja.
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0: 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Eine siebenköpfige Kinderbande im Alter von 9 bis 13 Jahren hat in Chemnitz zwei junge Frauen geschlagen, getreten und mit Pfefferspray attackiert. Die Gruppe entkam mit Bargeld, Tabak, einem Pullover und einem Smartphone. Die Polizei ermittelt wegen gefährlicher Körperverletzung in Tateinheit mit Beleidigung und Diebstahl. Die Kinder und Jugendlichen seien augenscheinlich alkoholisiert und aggressiv gewesen. Der Clanchef Issa Remo hat an der Wahlparty der Linken im Berliner Bezirk Neukölln teilgenommen. Dort äußerte sich das Oberhaupt der arabischen Familie gegenüber der Berliner Morgenpost zum Antisemitismusvorwurf gegen die Linke und versicherte süffisant: Die Berliner Linke ist Juden gegenüber nicht feindlich eingestellt. Mit der Linken fühle er sich zum ersten Mal von einer Partei unterstützt, erklärte der Remo-Chef. Die Linke ist jetzt stärkste Kraft in Berlin. Bislang gleicht Norwegen regelmäßig Angebotsschwankungen im europäischen Strommarkt aus, die durch Wind und Sonne entstehen. Doch damit soll jetzt Schluss sein. Energieminister Terje Aasland erklärte das Konzept, wonach norwegische Wasserkraftwerke als grenzenlose Ausgleichsspeicher für die europäische Wind- und Solarstromproduktion dienen, schlichtweg zur fehlerhaften Idee. Norwegen kann und will das europäische Stromnetz nicht länger im Alleingang ausbalancieren. Oslo zieht im wahrsten Sinne des Wortes den Stecker. Die Planung neuer Unterseekabel nach Europa wird bis mindestens 2029 eingefroren. 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
1: Aber in Deutschland gibt es diese Brandmauer, weil im Grunde müsste man ja sagen, egal was man von der AfD hält, ein Politikwechsel könnte es eigentlich nur in einer schwarz-blauen Regierung geben.
2: Es gibt mit der wahrscheinlich von der CSU, CDU-Seite her, gibt es am meisten Überschneidungen mit der AfD, das ist völlig klar.
1: Ja.
2: Aber die Brandmauer wird nicht fallen oder sie wird, ich weiß es nicht, aber es müsste, meines Erachtens müsste es eine Brandmauer zu den Grünen geben.
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1: Ich bin Unternehmer und lebe hier in Thüringen und zu vielem, was jetzt Herr Kevan gesagt hat, würde ich natürlich total unterstützen. Direkte Demokratie einführen, Volksbefragung durchführen, Volksabstimmung führen. Aber im Wesentlichen geht es ja hier immer um Geld. Und das Wesentliche, glaube ich, ist, wir müssen dafür sorgen, dass der Staat einfach weniger Geld kriegt. Das heißt, die Steuern müssen runter. Wir müssen einfach auf die wesentlichen Teile, was der Staat als Aufgaben zu machen hat, das kann man ungefähr ausrechnen. Und ansonsten muss das runter, weil jeder, der Steuern bezahlt, zahlt ja in der Regel mehr als 50% von dem, was er erwirtschaftet. Und das geht gar nicht, weil dieses Geld wird dann eingesammelt und wird dann irgendwelchen Unternehmen, Weltkonzernen gegeben, hinterhergetragen. Und deswegen bin ich auch dafür, dass die Subventionen abgeschafft werden.
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1: Naja gut, ich denke mal auch, hier werden viele Dinge genannt, die man machen will, die man machen könnte. Ich glaube, es werden auch bestimmte Nebelbomben gesetzt, um abzulenken von den eigentlichen Dingen, die man sieht. Also wenn hier steht, wir wollen die Sümpfe trockenlegen und da liegt eigentlich der Schwerpunkt, da bin ich ziemlich überzeugt, geht es genau um die Geheimdienste nochmal und um den Sumpf. Ich glaube, das ist der entscheidende Faktor. Das Weiße Haus versucht, die Annexion rückgängig zu machen. Das Weiße Haus ist besetzt aus meiner Sicht durch Figuren des tiefen Staates, des Sumpfes, und sie weisen nicht einmal mehr aus, was sie mit den Steuergeldern machen. Das heißt, der Präsident ist quasi den Geheimdiensten untergeordnet. Das ist genau das Problem, was ich sehe. Und darum geht es. Und alles diese Dinge, die jetzt gemacht werden, sind viele Überschriften. Und wir müssen versuchen jetzt, und das dauert auch noch ein bisschen, ich kann es im Moment noch nicht zuordnen, wie in etwa so die Wortwahl immer aussieht, damit man etwas randesrein interpretieren kann. Aber ich glaube, die wirkliche Information ist eine andere als das geschriebene Wort, was wir hier so lesen.
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0: 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Der Neuköllner linken Politiker Bassem Said hat am Tag der Berliner Abgeordnetenhaus- und Bezirkswahlen gemeinsam mit dem pro-palästinensischen Aktivisten Mayed Abu Salama zu einer Wahl-Intifada aufgerufen. Said gehörte früher den Grünen an und saß noch vor 2 Jahren im Vorstand des Neuköllner Kreisverbandes. Inzwischen tritt er für die Linke mit dem Slogan »Für Neukölln, für Migration, für Palästina« an. Überraschung für viele 18-jährige Männer, die gar nicht zur Bundeswehr wollen. Sie werden jetzt zur Zwangsmusterung eingeladen, auch wenn sie im Fragebogen der Bundeswehr angegeben hatten, kein Interesse an einem Dienst in der Truppe zu haben. Das berichtete das Bundesverteidigungsministerium am Freitag in seiner aktuellen Bilanz zur Personalentwicklung. Bereits seit Juli seien entsprechend der gesetzlichen Vorgaben und im Rahmen freier Kapazitäten bei den sogenannten Karrierecentern der Bundeswehr fast 1000 18-jährige Männer von dieser verpflichtenden Aufforderung betroffen gewesen. Beobachter gehen davon aus, dass es bald alle trifft und auch das weibliche Geschlecht nicht verschont bleibt. Nach einem großen Drohnenangriff auf Moskau brennt wieder eine Ölraffinerie. Die Angriffe der Ukraine auf Moskau könnten allerdings ohne massive und direkte NATO-Beteiligung unmöglich Erfolg haben, meinen Beobachter. Friedensaktivisten schreiben und warnen, dass, Zitat, die Kriegstreiber um NATO-Funktionär Carsten Breuer wissen, dass Russland sich das nicht mehr gefallen lassen wird. Sie werden Russland immer weiter provozieren, bis auch Deutschland im Krieg ist. 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
1: Kickl ist ein sehr sachlicher, sehr zurückgenommener. Inzwischen, der war vor Jahren noch deutlich anders, aber du hast gesagt, staatsmännisch, und das trifft es, glaube ich, ganz gut. Ich denke, er hat sein eigenes entwickeltes Konzept vom Volkskanzler inzwischen für sich selber umgesetzt, glaubt selbst dran und ist eher distanziert und versucht nicht, Feuer zu schüren. Bei Kickl habe ich da wenig Sorgen. Bei Leuten wie Alice Weidel hätte ich da deutlich mehr. Ich hoffe, es bleibt alles im Rahmen. Aber ich sag's nochmal, die faschistischen Tendenzen, die jetzt einreißen, wird dann jeder benutzen. Das ist hochgefährlich.
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1: Ich bin ja nicht in Deutschland geboren, sondern in Rumänien. Und das ist immer ganz toll als Migrantin. Ne? Das ist eine Minderheit, man muss so die schützen. Bis die Migrantin den Mund aufmacht und sagt, diese Einwanderungspolitik, diese unkontrollierte Masseneinwanderung ist nicht in Ordnung. Und dann ist man plötzlich, das ist eine Migrantin, die gegen Migranten hetzt, das geht gar nicht. Dann ist man aus der Opferrolle plötzlich raus. Und dann wird man ganz anders angesehen und dann schreiben die Leute auch ganz anders überein oder man wird dementsprechend angegriffen. Wie kann man das? Solange man sich in die Opferrolle begibt, ist man angesehen, ist wunderbar, alles prima, bleib bloß in der Opferrolle, weil dann kommst du weiter. Aber wehe, du sagst dann etwas, was da nicht mehr reinpasst, dann bist du ganz schnell raus.
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1: Das ist die ultimative Selbstverwaltung und Selbstverantwortung für sein eigenes Geld oder für seinen Werterhalt. Es gibt Möglichkeiten, an dem Kurs des Bitcoin zu partizipieren. Es gibt also hier eben diese gesagten ETFs. Man kann damit praktisch wie eine Aktie an der Wertsteigerung beziehungsweise an diesem Markt teilnehmen. Aber grundsätzlich ist es genau wie du sagst. Man sagt im Kryptojargon not your keys, not your coins. Das heißt, du hast 12 oder 24 Sicherheitswörter, die du dir dann merken musst, um immer wieder auf deinen Wallet, auf deine Geldbörse zuzugreifen. Und auch hier erstmalig in der Geschichte ist etwas, dass wenn dir jemand eine Waffe an den Kopf hält und möchte deine Bitcoin und du gibst sie nicht heraus, kann er sie nicht stehlen. Das heißt, nur wenn diese Worte preisgibst, wenn man eine Unze Gold in der Tasche hat, kann man davon ausgehen, dass wenn jemand mit der Waffe da steht, dass er dein Vermögen sozusagen einziehen kann. Das ist bei Bitcoin nicht.
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0: 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Jetzt Meldungen aus der Trigger FM Redaktion. Die CDU ist bei der Landtagswahl in Mecklenburg-Vorpommern krachend an der 5%-Hürde gescheitert. Erstmals seit Gründung der Bundesrepublik fliegt sie damit aus einem Landesparlament. Ihre Abgeordneten müssen dennoch nicht sofort auf ihre bisherigen Bezüge verzichten. Dank eines Landesgesetzes können sie noch bis zu 3 Jahre Übergangsgeld erhalten. Denn nach § 16 des Abgeordnetengesetzes erhalten ausscheidende Parlamentarier auf Antrag zunächst 3 Monate lang 90% ihrer bisherigen Grundentschädigung. Wer dem Landtag mindestens 2 Jahre angehört hat, kann anschließend weitere 9 Monate lang 70% der bisherigen Bezüge erhalten. Ein CDU-Abgeordneter, der seit Beginn der abgelaufenen Legislaturperiode im Parlament saß, kann damit über 3 Jahre insgesamt über 156.000 Euro erhalten. Die CDU erwägt möglicherweise eine Neupositionierung bezüglich der privaten und gesetzlichen Krankenversicherung. Parteichef Friedrich Merz erklärte nach Beratungen der Parteiführung in Berlin, die unterschiedliche Behandlung von Privat- und Kassenpatienten werde von vielen Bürgern als ungerecht empfunden. Unklar bleibt damit, ob Merz lediglich gleiche Leistungsstandards anstrebt oder langfristig zum Beispiel die gesetzliche Krankenversicherung abschaffen will. Kritiker meinen, seinem ehemaligen Arbeitgeber BlackRock würde dies sicherlich gefallen, denn dann müssten alle Menschen in Deutschland eine private Krankenversicherung abschließen. Bei der Wahlparty der Linken im Berliner Bezirk Neukölln und auch bei der Hauptparty des Berliner Landesverbandes tauchte der Clanchef Issa Remo auf. Während die Linkspartei es mit der Distanzierung eilig hatte, lobte Remos Sohn Firas in einer Instagram-Story die gute Zusammenarbeit mit dem linken Politiker Ferhat Kocak. "Wir sind ein Team", schrieb er. Beobachter meinen, dass es durchaus sein könnte, dass neben Behörden, Gerichten und Polizei die Clans in Berlin nun auch die Politik unterwandert haben. 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
1: Also, das sind so die Fantasien, die teilweise Banker zusammen mit der Politik haben, um Menschen letztendlich dazu zu zwingen, in einen schnelleren Geldumlauf zu kommen. Das heißt, du bekommst das Geld und du sollst es möglichst schnell ausgeben. Warum ist das so? Ich nehme ein Beispiel, du fährst jeden Tag mit dem Auto zur Arbeit und du tankst einmal. Was der Staat will, ist, dass du schneller zur Arbeit fährst. Im Punkto Berlin, wo du ja auch öfter bist, heißt es, du musst öfter im Stau stehen. Das bedeutet...
2: Ich spreche immer vom 15-Minuten-Kloakenloch. Also, dass das Berlin voll dabei ist, in so eine 15-Minuten-Stadt umgebaut zu werden, sieht jeder, der einmal hier ist. Ne? Nur Bagger, aufgerissene, einspurige Straßen mit dauerhafter Beschränkung, ja, ist so.
1: So ist es. Aber was ich damit sagen will, du musst dann eben zweimal tanken. Und schon hast du die Geldumlaufgeschwindigkeit erhöht. Und das bedeutet natürlich, dass der Staat zweimal Steuern kassiert. Also nichts anderes hier ist, dass du einmal dein Geld zu günstig an jemand geben sollst, der dann in Klima investiert. Und das andere ist eben, dass du so schnell drehen sollst, dass du statt einmal Steuern nochmal Steuern zahlen musst, und zwar auf Geld, das du schon mindestens siebenmal besteuert.
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1: Protest, aber richtig. Das ist die Frage. Viele derer, die an Protesten teilnehmen wollen, Bauern, Unternehmer und Transportunternehmen, Kraftfahrer aller möglichen Couleur, jedenfalls das Bürgertum, wollen wissen, können sie sich strafbar machen. Die Klimakleber interessiert es ja nicht. Die haben ja nichts zu verlieren. Wir sind der Mittelstand. Wir haben was zu verlieren. Deswegen gibt es einen ganz entscheidenden Tipp. Gibt es Konfrontationen mit der Polizei? Reden ist Silber, Schweigen ist Gold. Seid nett zu den Polizeibeamten, seid freundlich, zeigt euren Führerschein, zeigt eure Kfz-Papiere und das war's. Beantwortet keine Fragen, erzählt nicht, warum ihr dort seid, erzählt nichts von Demonstrationen, erzählt nichts von Protest, erzählt nichts davon, warum euer Sechsachser plötzlich mit Luftverlust in einer Einfahrt steht oder warum der Traktor ohne Diesel liegen geblieben ist mitten in einer Autobahnzufahrt. Erzählt einfach nichts. Merkt euch das. Wir reden nicht mit der Polizei. Schweigen, schweigen, schweigen.
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2: Ich denke, dass das oft und viel gemacht wird, um Protest zu delegitimieren, um Protest gewalttätig aussehen zu lassen, um Protest rechts oder irgendwie, ja, damit eben die anderen daheim bleiben, sozusagen. Und wenn man sich jetzt so das alles anhört und ansieht, was es schon gegeben hat, muss man diese Möglichkeit in diesem Land, Deutschland, leider in Betracht ziehen. Gerade wenn es eben um, ja, wichtige Begebenheiten geht, wo man sowieso schon die Opposition mit allen Mitteln bekämpft und auch gar nicht mit ihnen großartig reden will. Ja, jetzt, also wenn ich jetzt mal auf die Corona-Maßnahmen guck, auf die Corona-Maßnahmen-Kritiker guck, mit denen wollte man ja nicht reden. Ja, und das deutet für mich darauf hin, dass hier konzertiert mal wieder mit allen Mitteln, Ausrufezeichen, versucht wird, Protest niederzuschlagen und niederzuhalten. Und ja, wer weiß, wie weit die noch gehen. Es gibt ja auch noch mehr, was man da alles machen kann. Stichwort die Recherchen von Daniele Ganser zu den NATO-Geheimarmeen in Europa, Gladio etc. pp.
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0: 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Das US-Unternehmen Google soll in der EU eine weitere Millionenstrafe wegen Datenschutzverstößen zahlen. Die irische Datenschutzbehörde verhängte ein Bußgeld in Höhe von 403 Millionen Euro, weil Google zwischen Mai 2018 und Februar 2020 mit der Nutzung von Standortdaten seiner Nutzer gegen die EU-Datenschutzgrundverordnung verstoßen habe. Der Krieg zwischen Russland und der Ukraine droht sich weiter zu verschärfen. Unmittelbar nach der russischen Parlamentswahl hat Russland seine Angriffe auf die Ukraine fortgesetzt und Ziele in 10 Regionen attackiert. Zuvor hatte die Ukraine den bislang größten Drohnenangriff auf Moskau geflogen. Russland kündigte daraufhin an, seine Angriffe auf Kiew zu intensivieren. Nach Angaben des russischen Verteidigungsministeriums wurden landesweit mehr als 1000 ukrainische Drohnen abgefangen. Allein 450 davon sollen auf Moskau zugeflogen sein. Der nordrhein-westfälische CDU-Landesgruppenchef im Bundestag, Günther Krings, schließt eine mögliche Trennung von Kanzleramt und Parteivorsitz nicht grundsätzlich aus. Auf die Frage nach einem solchen Szenario sagte er in der ARD-Sendung Tagesschau Extra: Es darf keine Tabus geben bei dem Thema. Man darf natürlich und muss über alles sprechen. CDU-Bundeskanzler und Parteivorsitzender Friedrich Merz hatte zuvor, nach dem schlechten Abschneiden der CDU bei den Wahlen, öffentlich an seinem Kurs und Posten festgehalten. 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
1: Plötzlich und unerwartet kommen da quasi parallele Meldungen. Kennen wir irgendwo von früher her.
2: Ganz genau so ist es. Die kommen auf einmal und man kann eigentlich den Text dahinter fast vor sich sehen. Also was sollen die Leute auch sagen? Was ist jemand, der bei der Reserve Bank of Australia oder bei der Bundesbank oder auch bei der Fed sitzt? Sollen die jetzt sagen, dass Bitcoin eigentlich die Lösung zu vielen Dingen ist?
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1: Um ein Medikament zu entwickeln, was uns ewig jung hält. Ja, keine Krankheit mehr, kein gar nichts. Ein Medikament, die Wunderwaffe. Magic Bullet nennt es die Pharmaindustrie. Und ich habe das gemacht bis zum Zeitpunkt, wo ich kurz vor dem Herzinfarkt stand, mit 40, ernsthaft. Und dann aufs Fahrrad gesessen bin, dachte ich muss was ändern. Dann komme ich zum Arzt und sagt, Herr Nils, sind Sie in Jungbrunnen gefallen? Und dann dachte ich, okay, ich suche hier ein Gen, verzweifelt, was eigentlich schon längst ist, nicht ein Gen, es sind alle unsere Gene, ja. Und alle, unser Organismus ist in sich eigentlich ein Jungbrunnen, solange wir ihm das geben, was er braucht. Das Gesetz des Minimums. Und dann, und überhaupt auch das Lernen selbst wäre dann möglich, wenn man in so eine Krise kommt. Ich war wirklich in einer lebensbedrohlichen, existenziellen Krise. Nicht erst mit 60 oder mit 80, sondern mit 40. Und habe ich das selbst rausgekramt und es hat mein Leben komplett umgekrempelt. Also je stärker die Krise, umso höher der Erkenntnisgewinn.
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1: Normalerweise bezahle ich einen Handwerker dafür, gebe dem 100 Euro dafür, dass er mir einen tropfenden Wasserhahn beseitigt und dann gucke ich, hat er das geschafft und dann bekommt er die 100 Euro. Und wenn er das nicht geschafft hat, bekommt er das nicht. Das ist dieses Do und Des, ich gebe dir etwas, weil du mir etwas gibst. Und eine Staatsorganisation, aus der bis in die letzten Fugen hinein dieses Synalagma gestört ist, dieses Geben und Nehmen, wo wir nur wählen und Geld reinschieben, aber andere geben es aus. Das ist, ich habe das an anderer Stelle mal im Gesundheitswesen mit einer permanent schiefen Ebene verglichen, ja, dass also immer es wegrutscht und nicht aufzufangen ist. Ja.
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0: 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Die UN fordert nach Vorfällen mit außer Kontrolle geratenen KI-Agenten schärfere Sicherheitsvorkehrungen. Empfohlen werden begrenzte Toolzugriffe, Überwachung, Dokumentation und Notabschaltungen sowie eine Meldepflicht für schwere Vorfälle. Berlins Muslime haben bei der Abgeordnetenhauswahl zu 51% die Linke gewählt. Wie eine Auswertung der Forschungsgruppe Wahlen im Auftrag der katholischen Nachrichtenagentur KNA zeigt. Nur 4% der Muslime wählten dagegen die AfD. Die Linke konnte sich das Milieu der muslimischen Wähler dabei in neuer Weise erschließen. Sie gewann in diesem Milieu im Vergleich zur letzten Abgeordnetenhauswahl 36 Prozentpunkte hinzu. Insgesamt konnte bei der Wahl eine Verschiebung festgestellt werden. In migrantisch geprägten Wahlkreisen war die Wahlbeteiligung in der Vergangenheit überdurchschnittlich niedrig. Dieses Mal ist sie jedoch deutlich angestiegen. Vor allem die Linke hat davon profitiert. Nach dem Ausscheiden der CDU aus dem Landtag von Mecklenburg-Vorpommern tritt Landeschef und Spitzenkandidat Daniel Peters zurück. Bis zu einem Landesparteitag Anfang kommenden Jahres soll Philipp Amthor kommissarisch den Vorsitz übernehmen. 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